0: wollt ihr gestehen?
1: Noch einen.
0: Nur einen Augenblick, sehr nötig. Der Teufel hat die Macht, versteht ihr, sonst den Schmerz geringer zu machen, als er sein sollte. Fertig!
2: Ja. Schlag! Schlag!
3: Zu ersparen, ein Verbrechen gestehen soll, das er nicht begangen hat.
2: Schlag! Schlag!
3: Umlag die Barmherzigkeit des heiligen Franziskus.
4: Sanguis Christi, Flumen,
1: Misericordiae. Noch eine!

0: Martin Texer!
1: Ihr habt mit dem Teufel gehalten.
0: Nein! Nein! Noch einen! Nein! Gebt ihn! Vikas! Vikas!
1: Schlag!

0: Ist Gott hier?
1: Peter Stiegel!
2: Schlag, schlag, der Stier!
1: Foltert mich, wie ihr wollt. Noch eine kleine Weile und es wird alles eins sein. Auf ewig.

0: Völlig erleuchtet der Kopf, der Teufel hat im Philos gegen Schmerzen gewacht. So werden wir gar nichts erreichen.
1: Philos gegen
0: was waren dann all diese Schreie, Gespät und Gaukelspiel? Dem Teufel ist nicht zu glauben, wenn er auch die Wahrheit spricht.

allen Jahren als diese Phrasen. Verzeiht, ihr kommt aus reinem Mitleid als Einzige. Geh zu meiner Mutter, so.

0: für ein Ort?
1: Es ist das Kloster St. Ursula, ein Ort, den ihr besucht habt. Tut

0: Bitte ich Gott, den König und die Gerechtigkeit um Verzeihung. Ich bitte, dass ich Deus meus miserere mei Deus.
1: Bittet die Priorin und die Schwestern hier um Vergebung.

0: ich die Wahrheit gesprochen habe. Dikas! Domine! Facum servo tuo secundum misericordiam tuam. Und nun gibt mir den Friedenskuss und lasst mich sterben.
1: Judas! Judas!
0: Es steht! Nur einen Augenblick noch, dann steh ich vor dem gerechten und furchtbaren Gericht, vor das auch hier, ehrwürdiger Vater, bald gerufen werdet!
2: Exorcisate, creatura ignis!
3: Exorcisate, creatura fulmine!

Danke für das. Einmal kommt stehen auf. Oh, nee. Hat wenn ich go. Ich bin ha. Hopp, die dann. Warte, warte. Warte, warte.

0: die Frau rutscht nie ganz schnell weg.
1: Ich frage ihn.
0: Ich frage ihn.